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1: Das 2 Uhr. An 2 Minuten.
2: 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Weißt du wieder bei eis am Sendegebiet?
3: Das ist nach wie vor zu drischen. Auch der See hat nicht viel Wasser, sauer aus zu niedrig, aber nach wie vor ist weiter nicht wirklich viel Regen en vue. Das ist nämlich ganz so warm, Temperaturen erreichen nach knapp 20 Grad.
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1: Et ist 3 Uhr. An 2 Minuten.
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1: Et ass 4 Hour. Am eng Minut.
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3: Das nach wie vor zu drischen, auch der See hört nicht viel Wasser, sauer aus zu niedrig, aber nach wie vor ist weiter nicht wirklich viel Regen en vue. Das ist nämlich ganz so warm, Temperaturen erreichen nach knapp 20 Grad.

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2: 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Jealous Lover, das weiß hier ein typischer Sound. Eine Mischung aus Rock, aus Blues und dann die unverwechselbare Stimme vom Mick Jagger. Ein Track mit ganz viel Energie und dem klassischen Stones-Feeling. 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
1: Das von der Wauer. An 2 Minuten.
2: 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Wie ist wieder bei Eisen Sendegebiet?
3: Uns nach wie vor zu rischen, auch sehr gut nicht viel Wasser, sauer aus zu niedrig, aber nach wie vor ist weiter nicht wirklich viel Regen en vue. Es ist nämlich ganz so warm, Temperaturen erreichen nach knapp 20 Grad.
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3: Das nach wie vor zu duschen, auch der See hat nicht viel Wasser, sauer aus zu drisch, aber nach wie vor aus war nicht wirklich viel Regen en vue. 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